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1: Ich bin Hendrik Daum. Wegen der zunehmenden Hitzewellen fordert der Chef der Bundesärztekammer Reinhardt eine Grundgesetzänderung. Sein Hauptkritikpunkt: In Pflege- und Altenheimen haben nur wenige Bewohner überhaupt Zugang zu einer Klimaanlage, und das geht laut Reinhardt so nicht weiter. Über eine Verfassungsänderung soll unter anderem geklärt werden, wer den Hitzeschutz künftig eigentlich bezahlen soll. Mittlerweile 4 Bundesländer haben jetzt das Sonn- und Feiertagsfahrverbot für Lastwagen teilweise aufgehoben. Grund ist die Dürre und das damit verbundene Niedrigwasser der Wasserstraßen. Viele Frachtschiffe können deswegen gar nicht oder nur mit einem Bruchteil der üblichen Ladung fahren. Nordrhein-Westfalen, Niedersachsen, Rheinland-Pfalz und das Saarland wollen auf diese Weise das Verlegen von Gütertransporten vom Wasserweg auf die Straßen erleichtern. Damit sollen Lieferketten aufrechterhalten und Versorgungsengpässe vermieden werden. Hertha BSC ist mit einem Sieg in die neue Saison in der zweiten Fußball-Bundesliga gestartet. Die Berliner gewannen das Eröffnungsspiel beim VfL Bochum mit 1:0. Und Norwegens Fußballverband fordert den Rücktritt von FIFA-Chef Infantino. Präsidentin Klaveness sagte, Infantino verfüge nicht über das notwendige Vertrauen, um die FIFA in der aktuellen Situation stabil zu führen. Der FIFA-Chef steht ja seit seinem Plan, Rechte an der Fußball-WM an Investoren zu veräußern, massiv unter Druck.

0: Im Moment klarer Himmel, kaum Wolken und trocken und mit 7 bis 15 Grad angenehm frisch. Heute am Samstag heißt es dann viel Sonne und richtig warm, 27 bis 33 Grad im Norden, etwas weniger. Am Alpenrand kann es vereinzelt einen Schauer geben. Auch am Sonntag gibt es ordentlich Sonne. Dazu ein paar Wolken. Im Bergland sind einzelne Schauer und Gewitter drin. An den Küsten maximal 29, sonst bis zu 36 Grad.
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0: Ich bin Hendrik Daum. Nach dem Fund der Sprengstoffdrohne am Flughafen Leipzig-Halle wird der Ruf laut nach mehr Schutz für Flughäfen. Denn gerade Flughäfen spielen für Deutschlands Verteidigung eine wichtige Rolle, wie Claudia Wächter berichtet.
2: Auf vielen Airports bei uns fehlt aber offenbar noch die Technik, um Drohnen effektiv abzuwehren. Und was ist mit der Wasser- und Stromversorgung, also generell dem Schutz der kritischen Infrastruktur? Vermutlich hat sich auch damit der Nationale Sicherheitsrat beschäftigt. Kanzler Merz war bei dem Treffen auch dabei und auch er hat sicherlich die Kritiker gehört, die sagen, die Zusammenarbeit der Behörden bei einem Drohnenvorfall, die muss verbessert werden.
0: Bislang

die frei herumlaufen dürfen. So soll verhindert werden, dass sich Straßenkatzen unkontrolliert vermehren und unter Hunger und Krankheiten leiden. Länder und Kommunen regeln derzeit die Kastrationspflicht sehr unterschiedlich. Fachleute beklagen deshalb einen Flickenteppich hierzulande.

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2: Im Moment klarer Himmel, kaum Wolken und trocken und mit 7 bis 15 Grad angenehm frisch. Heute am Samstag heißt es dann viel Sonne und richtig warm, 27 bis 33 Grad im Norden, etwas weniger. Am Alpenrand kann es vereinzelt einen Schauer geben. Auch am Sonntag gibt's ordentlich Sonne. Dazu ein paar Wolken. Im Bergland sind einzelne Schauer und Gewitter drin. An den Küsten maximal 29, sonst bis zu 36 Grad.
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2: Ich bin Hendrik Daum. Schon wieder sorgen Drohnen an einem sicherheitsrelevanten Ort für Aufsehen. Über einem Bundeswehrstützpunkt im nordrhein-westfälischen Mechernich sind zwei Drohnen gesichtet worden. Mehr von Zoe Tassovali.
3: Was die beiden Drohnen über dem Bundeswehrgelände gemacht haben und wer sie gesteuert hat, ist bislang unklar. Am Anfang haben Feldjäger den Vorfall untersucht, danach übernahm die Polizei. Besonders auffällig ist der Zeitpunkt. Erst vor wenigen Tagen wurde am Flughafen Leipzig-Halle eine Drohne mit Sprengstoff entdeckt. Dort ermittelt inzwischen die Bundesanwaltschaft.
2: Die CDU-Spitze in Berlin will ihren Landesverband in Sachsen-Anhalt nach der Landtagswahl nicht selbst über eine Koalition mit der AfD entscheiden lassen. Unionsfraktionschef Frei betonte gegenüber den Funke-Medien, das Kooperationsverbot mit der AfD sei ein Grundsatzbeschluss der Partei und könne nicht je nach Bundesland anders beantwortet werden. Der Verfassungsschutz stuft die AfD in Sachsen-Anhalt als gesichert rechtsextremistisch ein. In den Umfragen liegt die AfD dort klar vor der CDU von Ministerpräsident Schulze. Hertha BSC ist mit einem Sieg in die neue Saison in der zweiten Fußball-Bundesliga gestartet. Die Berliner gewannen das Eröffnungsspiel beim VfL Bochum mit 1:0. Und Norwegens Fußballverband fordert den Rücktritt von FIFA-Chef Infantino. Präsidentin Klaveness sagte, Infantino verfüge nicht über das notwendige Vertrauen, um die FIFA in der aktuellen Situation stabil zu führen. Der FIFA-Chef steht ja seit seinem Plan, Rechte an der Fußball-WM an Investoren zu veräußern, massiv unter Druck.

0: Im Moment klarer Himmel, kaum Wolken und trocken und mit 7 bis 15 Grad angenehm frisch. Heute am Samstag heißt es dann viel Sonne und richtig warm, 27 bis 33 Grad im Norden, etwas weniger. Am Alpenrand kann es vereinzelt einen Schauer geben. Auch am Sonntag gibt es ordentlich Sonne. Dazu ein paar Wolken. Im Bergland sind einzelne Schauer und Gewitter drin. An den Küsten maximal 29, sonst bis zu 36 Grad.
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0: Ich bin Hendrik Daum. Einen schönen guten Morgen. Nach dem Fund der Sprengstoffdrohne am Flughafen Leipzig-Halle wird der Ruf jetzt lauter nach mehr Schutz für Flughäfen und andere wichtige Infrastruktur, wie Claudia Wächter berichtet.
2: Auf vielen Airports bei uns fehlt aber offenbar noch die Technik, um Drohnen effektiv abzuwehren. Und was ist mit der Wasser- und Stromversorgung, also generell dem Schutz der kritischen Infrastruktur? Vermutlich hat sich auch damit der Nationale Sicherheitsrat beschäftigt. Kanzler Merz war bei dem Treffen auch dabei und auch er hat sicherlich die Kritiker gehört, die sagen, die Zusammenarbeit der Behörden bei einem Drohnenvorfall, die muss verbessert werden.
0: Mittlerweile 4 Bundesländer haben jetzt das Sonn- und Feiertagsfahrverbot für Lastwagen teilweise aufgehoben. Grund ist die Dürre und das damit verbundene Niedrigwasser der Wasserstraßen. Viele Frachtschiffe können deswegen gar nicht oder nur mit einem Bruchteil der üblichen Ladung fahren. Nordrhein-Westfalen, Niedersachsen, Rheinland-Pfalz und das Saarland wollen mit der Maßnahme das Verlegen von Gütertransporten vom Wasser auf die Straßen erleichtern. Damit sollen Lieferketten aufrechterhalten und Versorgungsengpässe vermieden werden. Wirklich gute Nachrichten fürs Klima und damit für uns alle kommen vom brasilianischen Amazonasgebiet. Die Abholzung dort befindet sich auf dem niedrigsten Stand seit einem Jahrzehnt. Wie die zuständigen Behörden unter Berufung auf Satellitendaten mitteilten, ist die Abholzung im Vergleich zum Vorjahreszeitraum um gut ein Drittel gesunken. Der linksgerichtete Präsident da Silva will die illegale Abholzung des Amazonaswaldes bis zum Jahr 2030 dann endgültig stoppen.

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2: Das Deutschlandwetter. Wir starten mit 11 bis 15 Grad in diesen Samstag hinein. Schönen guten Morgen. Wir haben im Nordosten ein paar mehr Wolken, auch entlang der Alpen. Aber ansonsten ist der Himmel meistens klar und uns erwartet heute viel Sonnenschein. Die Temperaturen gehen rauf auf 24 bis 33 Grad. Lübeck 23, Bochum 25 Grad. In Dresden dürften es 26 werden und Mannheim 32 Grad. Und auch alles in allem werden die nächsten Tage recht freundlich.
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2: Ich bin Yves Simon. Es ist 6 Uhr. Schönen guten Morgen. Der Drohnenvorfall am Flughafen Halle-Leipzig ist erst ein paar Tage her. Jetzt sind schon wieder zwei Drohnen gesichtet worden, dieses Mal über einem wichtigen Militärstützpunkt in Nordrhein-Westfalen. Eine Bundeswehrsprecherin hat die Beobachtung bestätigt. Am späten Donnerstagabend soll die Drohne über dem Standort Mechernich gesichtet worden sein. Dort wird zum Beispiel das Flugabwehrsystem Patriot repariert. Spanien und Italien liegen im Migrationsstreit weiterhin über Kreuz. Seit Mitternacht kontrolliert Spanien jetzt an Flughäfen und auch an normalen Häfen Pässe, Staatsangehörigkeit und Visa von Reisenden aus Italien. Das Ganze als Antwort auf ähnliche Maßnahmen, die Italien nach der Ceuta-Krise für Menschen aus Spanien eingeführt hatte. Wer eine Katze hat, dürfte heute Morgen schon aufgeweckt worden sein mit einem süßen Maunzen. Heute ist Weltkatzentag, gleich nochmal eine extra Portion Futter in den Napf. Zu diesem Tag fordern Tierschützer und Tierärzte eine bundesweite Kastrationspflicht für Katzen, die frei herumlaufen. So soll verhindert werden, dass sich Straßenkatzen unkontrolliert vermehren oder unter Hunger und Krankheiten leiden. Länder und Kommunen regeln die Kastrationspflicht momentan doch recht unterschiedlich. Fachleute beklagen deswegen einen Flickenteppich.
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6: Das Deutschlandwetter. An den meisten Stellen bei uns im Land scheint sie schon, die Sonne. Und die bleibt heute auch den ganzen Tag über. Nur wenige Wolken sind am Himmel unterwegs, ein paar mehr im Norden.

0: Osten. Momentan messen wir 10 Grad in Flensburg, 13 Grad sind es schon in Essen, 14 in Magdeburg und auch in Augsburg. Alles in allem werden es heute 21 bis 30 Grad und auch das Wochenende wird richtig schön, also auch dann der Sonntagmorgen. Allerdings kommen von Westen her Schauer und Gewitter rein.
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0: Ich bin Yves Simon, es ist 7 Uhr, schönen guten Morgen. Wegen der niedrigen Pegelstände auf Flüssen wie zum Beispiel auf dem Rhein, Main oder auf der Donau haben jetzt mehrere Bundesländer schon das Sonntagsfahrverbot für Lkw ausgesetzt. In Nordrhein-Westfalen, Niedersachsen, Rheinland-Pfalz und auch im Saarland dürfen Güter jetzt vorübergehend statt per Schiff auch am Sonntag über die Straße transportiert werden. Damit sollen Lieferketten halten und Versorgungsengpässe verhindert werden. Viele Frachtschiffe können wegen des Niedrigwassers gar nicht oder nur mit einem Bruchteil der üblichen Ladung fahren. Im Starnberger See südlich von München soll heute ein neuer Tiefenrekord fallen. Apnoe-Taucher Minja Marinkovic will mit nur einem einzigen Atemzug 85 Meter tief ins Süßwasser abtauchen, und zwar ohne Flossen. Die ersten 30 Meter zieht er sich an einem Seil nach unten, danach beginnt der freie Fall, bevor er am Tiefpunkt umdreht und sich wieder an dem Seil nach oben zieht. Vor ein paar Jahren hatte schon einmal ein Taucher an der berüchtigten Steilwand von Allmannshausen versucht, den Rekord zu brechen. Allerdings musste das Sicherheitsteam den Versuch abbrechen. Die fußballfreie Zeit nach der WM ist wieder vorbei. Am Abend ist schon mal die zweite Bundesliga losgegangen. Hertha BSC Berlin hat mit 1:0 beim VfL Bochum gewonnen. Ein Fanbanner im Berliner Gästeblock hat für Aufsehen gesorgt, weil das Spruchband ein Fluchttor verdeckt hat, musste das Spiel kurzzeitig unterbrochen werden.
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9: Das Deutschlandwetter, schönen guten Morgen. Es ist schon richtig schön draußen an den meisten Stellen. Die Sonne scheint und so geht es auch bis morgen Nachmittag weiter. Die Temperaturen gehen rauf auf 24 bis 33 Grad. Oldenburg und Dessau heute 25, Aachen 26, Ulm 29 Grad. Es bleibt beständig. Erst morgen Nachmittag kommen von Westen her Schauer und Gewitter zu uns ins Land.
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9: Ich bin Yves Simon, es ist 8 Uhr, schönen guten Morgen. Der US-Senat will den Druck auf Russland deutlich erhöhen und hat jetzt mit großer Mehrheit für schärfere Sanktionen gestimmt. Betroffen sind Präsident Putin zum ersten Mal auch persönlich. Beamte, Oligarchen, Banken und auch die russische Schattenflotte von Öl- und Gastankern. Das Paket geht jetzt ins Repräsentantenhaus und wenn es da durchkommt, könnte US-Präsident Trump künftig auch Zölle für Länder erheben, die russisches Öl oder Gas kaufen. Das wären dann zum Beispiel China oder Indien. In der Debatte, ob nach Bundespräsident Steinmeier eine Frau folgen soll, zeigt jetzt eine Umfrage, den meisten ist das Geschlecht des Bundespräsidenten völlig egal. 74% sagen das laut Forsa, genauer gesagt. Wichtiger ist den meisten die politische Erfahrung. Am häufigsten wurde dabei Ex-Kanzlerin Angela Merkel als geeignet bezeichnet. Im brasilianischen Amazonas-Regenwald ist die Abholzung so niedrig wie seit etwa 10 Jahren nicht mehr. In den letzten 12 Monaten wurden laut Satellitendaten etwa 2870

0: Kilometer Wald zerstört. Das klingt nach einer riesigen Menge. Das ist auch viel, aber es sind immerhin 37% weniger als im Vorjahr. Präsident da Silva will die illegale Rodung bis 2030 komplett stoppen.
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3: Das Deutschlandwetter, schönen guten Morgen. Am besten schon mal alles zusammenpacken für den Badesee oder auch für den Strand, wenn ihr an den Küsten wohnt. Es wird richtig schön sonnig heute. Celle und Wuppertal 25 Grad, Jena 26, Regensburg bis zu 29 Grad. Teilweise geht es auch auf bis zu 32. Und es bleibt heute auch trocken. Erst morgen Nachmittag kommen von Westen her neue Schauer und Gewitter zu uns rein. Da wird es dann aber auch noch ein bisschen heißer, nämlich bis zu 36 Grad.
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3: Ich bin Yves Simon. Es ist 9 Uhr. Schönen guten Morgen. Nordrhein-Westfalen, Rheinland-Pfalz, Niedersachsen und das Saarland haben das Sonn- und Feiertagsfahrverbot für bestimmte Lkw-Transporte aufgehoben. Grund sind die niedrigen Pegel in den Flüssen momentan. Deswegen können per Schiff weniger Güter transportiert werden als sonst, zum Beispiel auf dem Main oder auch auf der Donau. Durch das gelockerte Fahrverbot können in den nächsten Wochen dafür aber mehr Waren in Lkw verladen und ausgeliefert werden. Der ChatGPT-Entwickler OpenAI will nach eigenmächtigen Hacker-Attacken durch künstliche Intelligenz seine neuen KI-Modelle härter kontrollieren. Zum Beispiel soll der Zugang zu Programmierwerkzeugen eingeschränkt werden. OpenAI hatte zuletzt Schlagzeilen gemacht, weil ein Modell es geschafft hat, aus einer eigentlich isolierten Testumgebung ins Internet zu gelangen und in ein Computersystem einzubrechen. Heute ist Weltkatzentag und Tierschützer nehmen das zum Anlass und fordern von der Bundesregierung eine bundesweite Kastrationspflicht für alle Freigängerkatzen. Das ist der wirksamste Hebel, um das Leid der Millionen Straßenkatzen in Deutschland langfristig einzudämmen, meint zumindest der Tierschutzbund. Momentan gelten in den Bundesländern und teilweise auch in den einzelnen Kommunen völlig unterschiedliche Regeln dazu.
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5: Das Deutschlandwetter, heute Sonne, morgen Sonne und heute bleibt es auch den ganzen Tag über trocken. Wir bekommen Höchstwerte von 24 Grad in Bremerhaven, Gera 26, Bonn und Ingolstadt, da werden es 29 Grad. Alles in allem sind 24 bis 33 Grad drin, morgen noch ein bisschen heißer, nämlich bis 36 Grad. Da kommen dann allerdings von Westen her auch Hitzegewitter auf uns zu.
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5: Ich bin Yves Simon. Es ist 10 Uhr. Schönen guten Tag. Bundesfinanzminister Klingbeil plant laut Bild einen harten Schnitt bei Vereinssteuern. Der Steuerfreibetrag soll ab dem nächsten Jahr von 5.000 Euro auf nur noch 1.000 Euro sinken. Das bringt dem Staat rund 45 Millionen Euro extra. Für die ohnehin gebeutelten Vereine ist das allerdings ein heftiger Schlag. Außerdem sollen Freibeträge für Gewinne aus Betriebsveräußerungen und Betriebsaufgaben komplett gestrichen werden. Die EU hat Internetkonzerne wie Meta und TikTok dazu aufgefordert, entschiedener gegen Falschinformationen vorzugehen. Digitalkommissarin Virkkunen hat sich mit Blick auf die Migrationskrise in der spanischen Exklave Ceuta geäußert. Auf Social Media hatten sich Falschinfos verbreitet. Die Grenze zwischen Marokko und Ceuta sei offen. Zehntausende Menschen hatten das geglaubt, obwohl es überhaupt nicht gestimmt hat. Und sie haben sich dann auf den Weg gemacht. Es geht wieder los. Die zweite Fußball-Bundesliga legt schon mal vor. Am Abend hat Hertha BSC die neue Saison mit einem 1:0-Sieg beim VfL Bochum eröffnet. Heute spielen Heidenheim gegen Osnabrück, Darmstadt gegen Kiel, Karlsruhe empfängt Bielefeld, Magdeburg trifft auf Braunschweig. Also alles ab 13 Uhr schon mal und am Abend dann Top-Aufstiegsfavorit Wolfsburg gegen Kaiserslautern. Die Wölfe haben so viel Geld in neue Spieler investiert wie kein anderes Team.
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11: Das Deutschlandwetter. Heute auf jeden Fall die Sonnenbrille im Gepäck haben. Es bleibt den ganzen Tag über schön sonnig. Regen und auch Hitzegewitter sind heute Fehlanzeige. 23 bis 33 Grad werden es bis zum späten Nachmittag. Neumünster 23, Halle an der Saale bis 26 Grad, Duisburg 27 und Stuttgart 30 Grad. Morgen noch ein bisschen heißer, bis zu 36 Grad. Und dann kommen sie allerdings, die Gewitter, von Westen her und vor allem am späteren Nachmittag. Mittag.
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11: Ich bin Yves Simon. Es ist 11 Uhr. Schönen guten Tag. Kinder- und Jugendärzte werfen vielen Eltern ein Versagen beim Schutz ihrer Kinder vor sozialen Medien vor. Social Media macht junge Menschen krank und dumm, das ist die Meinung des Verbands. Und die Kinder könnten massiven Schaden nehmen und sich auch kaum noch eine eigene Meinung bilden, kritisiert Verbandssprecher Jakob Maske. Deswegen spricht sich der Berufsverband inzwischen sogar für ein Verbot von Social Media für alle unter 14 Jahren aus. Kaum soziale Kontakte, wenig Platz und auch kein Sonnenlicht. Nach 100 Tagen in Isolation haben 6 Teilnehmer einer Raumfahrtstudie die Simulationsanlage jetzt wieder verlassen. Die Europäische Weltraumorganisation will die Auswirkungen von Langzeitmissionen zum Beispiel zum Mond oder auch zum Mars untersuchen. Die Daten wurden jetzt ausgewertet und sollen in Zukunft dann helfen, Crews bestmöglich vorzubereiten und zu unterstützen. Alle von uns, die eine Katze haben, kaufen jetzt am besten schnell nochmal extra Leckerli oder auch das Lieblingsfressi. Heute ist Weltkatzentag. Das Haustierzentralregister Tasso hat zu diesem Anlass die häufigsten Katzennamen veröffentlicht. Bei den Katern Simba, Leo oder Charlie und bei den Katzen Luna, Nala oder Lilly.
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1: Das Deutschlandwetter und das ist perfekt heute, um mal in die Eisdiele zu gehen oder einfach auch den ganzen Tag Sonnenbrille zu tragen. Die Temperaturen 24 bis 33 Grad und das ohne Hitzegewitter heute. Neumünster jetzt schon 24 Grad, Halle an der Saale, da werden es 26, Duisburg 27 und Stuttgart bis zu 30 Grad. Morgen kommen sie dann allerdings, die Gewitter, von Westen her. Allerdings, es wird morgen auch noch heißer bei bis zu 36 Grad.
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1: Ich bin Yves Simon. Es ist 12 Uhr. Schönen guten Tag. Am Westufer des Gardasees hat ein Waldbrand für Aufsehen gesorgt. Wie die Bild-Zeitung berichtet, mussten in der Nacht Ferienhäuser und auch Hotels evakuiert werden. Bisher sind demnach über 200 Menschen betroffen. Italien wird gerade von einer Hitzewelle getroffen. Landschaften sind trocken und die Pegelstände niedrig, noch niedriger als bei uns. Trotz sämtlicher Bemühungen, weg von russischer Energie zu kommen, kauft die EU jetzt wieder mehr Flüssigerdgas aus Russland. Im Juni lagen die Importe dem zuständigen Forschungszentrum zufolge 14% höher als im Vorjahr. Die Einnahmen für Moskau liegen bei etwa 60 Millionen Euro pro Tag. Besonders viel LNG hat Frankreich bestellt. Dabei hat sich die EU eigentlich vorgenommen, spätestens ab dem nächsten Jahr gar kein Flüssiggas mehr aus Russland zu kaufen. Rekordversuch heute im Starnberger See südlich von München. In diesen Minuten soll es losgehen. Der Apnoe-Taucher Minja Marinkovic will an der berühmt-berüchtigten Steilwand in Allmannshausen 85 Meter tief tauchen mit nur einem einzigen Atemzug. Auf seinem Insta-Account kann man den Versuch mitverfolgen und ihm die Daumen drücken. Etwa 3 Minuten lang muss er die Luft anhalten und sich an einem Seil in die Tiefe ziehen. Ohne Flossen schafft er die 85 Meter, dann kommt der richtig schwierige Teil, dann muss er sich am Seil auch wieder nach oben ziehen.
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1: Und jetzt Urlaub am Meer mit Hund oder Kleinkind genießen. Der norddeutsche Küstenurlauber ist speziell. Der fährt im Sommer an einen Ort, der für Sonne bekannt ist, freut sich dann, wenn die Sonne rauskommt und sucht dann wie ein Wahnsinniger nach Schatten, damit Baby oder Hund keine Sonne abkriegen. Und mit Hund darf man dann ja nur an den Hundestrand und mit Kind muss man es schaffen, ständig Essen und Wickelsachen aus der Strandtasche zu kramen, ohne dass die zu sehr versanden und das ist Stress. Aber am Ende überwiegen doch die Vorteile und die Gemeinsamkeiten. Man hört nämlich im Umfeld von Kindern und von Hunden immer dieselben Sätze. Ist das ein Er oder eine Sie? Ist er schon stubenrein? Der hat meine Sandburg kaputt gemacht. Sabbert der immer so viel? Maja, jetzt geh weg da! Das ist Pfui!
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10: Das Deutschlandwetter. Zwischen Nordsee und Bodensee bleibt es heute meistens sonnig. Bundesweit liegen die Höchstwerte bei 24 bis 33 Grad. In Lüneburg werden es 24 Grad. Zwickau geht es rauf auf 25, Recklinghausen 27 und Würzburg 31 Grad. Morgen gibt es weiter viel Sonne. Im Südwesten später auch Wolken und einzelne Schauer. Am Montag dann im Norden mehr Wolken, sonst weiter sonnig.
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10: Ich bin Katrin Steinberger. Es ist 14 Uhr. Guten Tag. Gerade brennt es am Gardasee in Italien. Dichte Rauchwolken ziehen über die Region am Westufer. Bei Olzano ist am Abend das Feuer in einem großen Waldgebiet oberhalb des Ufers ausgebrochen. Es ist noch immer nicht unter Kontrolle. Hunderte Urlauber haben sich in Sicherheit gebracht. Mehrere Ferienhäuser wurden geräumt. Wegen der niedrigen Pegelstände auf Flüssen wie Main, Rhein und Donau haben mehrere Bundesländer das Sonntagsfahrverbot für Lkw vorübergehend ausgesetzt. NRW, Niedersachsen, Rheinland-Pfalz und auch das Saarland. Und zwar, damit Lieferketten stabil bleiben und Versorgungsengpässe verhindert werden. Letzter Tag der Freiwasserwettbewerbe bei der Schwimm-EM in Paris und den haben die deutschen Athleten mit einer Medaille gekrönt. Die Mixed-Staffel hat über die 4x1,5 Kilometer Gold gewonnen. Gemeinsam mit Julia Ackermann, Isabel Gose und Oliver Klemet bezwang Florian Wellbrock Italien und Ungarn.
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1: Das Deutschlandwetter. Zwischen Nordsee und Bodensee bleibt es heute meistens sonnig. Bundesweit liegen die Höchstwerte bei 24 bis 33 Grad. In Lüneburg werden es 24 Grad. Zwickau geht es rauf auf 25, Recklinghausen 27 und Würzburg 31 Grad. Morgen gibt es weiter viel Sonne. Im Südwesten später auch Wolken und einzelne Schauer. Am Montag dann im Norden mehr Wolken, sonst weiter sonnig.
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1: Ich bin Katrin Steinberger, es ist 15 Uhr, guten Tag. In ersten Bundesländern rollen auch sonntags wieder Lastwagen über Autobahnen und Straßen. Niedersachsen, NRW, Rheinland-Pfalz und das Saarland setzen das Sonntagsfahrverbot vorübergehend aus. Nötig ist das, weil wegen der niedrigen Pegelstände weniger Transporte über Flüsse möglich sind. Großer Waldbrand am Gardasee. Mehr als 200 Menschen wurden in Sicherheit gebracht, auch viele Urlauber. Das Feuer wütet nach Angaben der Feuerwehr am Westufer von Italiens größtem See. Es ist noch nicht unter Kontrolle. Nach Sizilien fallen aktuell die Flüge aus. Dort auf der Insel ist der Ätna ausgebrochen. Der Flughafen Leipzig-Halle setzt nach dem Drohnenvorfall jetzt auf ein Spezialradar. Die Anlage steht auf der Besucherplattform des alten Towers und soll Drohnen aus größerer Entfernung erkennen und ihre Flugbahnen verfolgen. Hintergrund ist eine Drohne mit Sprengstoff, die diese Woche entdeckt wurde. Die Bundesanwaltschaft hat den Fall übernommen.
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7: Das Deutschlandwetter. Zwischen Nordsee und Bodensee bleibt es heute meistens sonnig. Bundesweit liegen die Höchstwerte bei 24 bis 33 Grad. In Lüneburg werden es 24 Grad. Zwickau geht es rauf auf 25, Recklinghausen 27 und Würzburg 31 Grad. Morgen gibt es weiter viel Sonne. Im Südwesten später auch Wolken und einzelne Schauer. Am Montag dann im Norden mehr Wolken, sonst weiter sonnig.
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7: Ich bin Katrin Steinberger, es ist 16 Uhr, guten Tag. Weniger Bürokratie, das hat sich die Bundesregierung auf die Fahne geschrieben und das könnte für uns bedeuten, möglicherweise gibt es einen neuen Personalausweis ohne Adresse. Das berichtet die Rheinische Post. Bisher muss bei jedem Umzug die Adresse mit einem Aufkleber geändert werden. Das kostet Zeit und bedeutet Aufwand. Kaum soziale Kontakte, wenig Platz, kein Sonnenlicht. Nach 100 Tagen in Isolation haben 6 Teilnehmer einer Raumfahrtstudie die Simulationsanlage verlassen. Die ESA will die Auswirkungen von Langzeitmissionen, zum Beispiel zum Mond oder zum Mars, untersuchen. Die Daten werden jetzt ausgewertet und sollen in Zukunft helfen, Crews bestmöglich vorzubereiten und zu unterstützen. In der zweiten Fußball-Bundesliga sind die ersten Samstagsspiele durch. Heidenheim hat das Auftaktspiel der neuen Saison 4:1 gegen Osnabrück gewonnen. Der Karlsruher SC setzte sich 2:1 gegen Bielefeld durch. Magdeburg unterlag in Unterzahl 1:6 gegen Braunschweig. Darmstadt und Kiel trennten sich 2:2. Am Abend empfängt Wolfsburg den ersten FC Kaiserslautern.
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8: Das Deutschlandwetter. Zwischen Nordsee und Bodensee klingt der Tag sommerlich aus. Die Nacht wird dann höchstens leicht bewölkt. Die Tiefstwerte liegen bei 18 bis 9 Grad. Morgen gibt es dann wieder viel Sonne, im Südwesten später ein paar Wolken und auch einzelne Schauer. Am Montag im Norden mehr Wolken, sonst sonnig.
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8: Ich bin Katrin Steinberger. Es ist 17 Uhr. Guten Tag. Mehrere Bundesländer haben das Sonntagsfahrverbot für Lastwagen teilweise aufgehoben. Konkret sind es NRW, Niedersachsen, Rheinland-Pfalz und das Saarland. Grund ist die Trockenheit und das damit verbundene Niedrigwasser der Flüsse. In den nächsten Wochen sollen mehr Gütertransporte vom Wasserweg auf die Straßen verlegt werden. Der Personalausweis soll deutlich überarbeitet werden. Das Bundesinnenministerium plant eine neue Version ohne aufgedruckte Adresse. Vorgesehen sind dafür ein größeres Foto und weitere Sicherheitsmerkmale, berichtet die Rheinische Post. Ziel ist unter anderem weniger Bürokratie. Bei der Schwimm-EM in Paris hat Klippenspringerin Maike Halbisch Bronze für Deutschland geholt. Aus 20 Metern ging es in die Seine. Die 21-Jährige überzeugte mit einem überragenden letzten Sprung. Zuvor gab es schon Gold für die Mixstaffel um Florian Wellbrock über 4x1,5 Kilometer im Freiwasser.
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8: Das Deutschlandwetter. Zwischen Nordsee und Bodensee klingt der Tag sommerlich aus. Die Nacht wird dann höchstens leicht bewölkt. Die Tiefstwerte liegen bei 18 bis 9 Grad. Morgen gibt es dann wieder viel Sonne, im Südwesten später ein paar Wolken und auch einzelne Schauer. Am Montag im Norden mehr Wolken, sonst sonnig.
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8: Ich bin Katrin Steinberger. Es ist 18 Uhr. Guten Abend. Der Flughafen Leipzig-Halle setzt nach dem Drohnenvorfall jetzt auf ein Spezialradar. Die Anlage steht auf der Besucherplattform des alten Towers und soll Drohnen aus größerer Entfernung erkennen und ihre Flugbahnen verfolgen. Hintergrund ist eine Drohne mit Sprengstoff, die diese Woche entdeckt wurde. Die Bundesanwaltschaft hat den Fall übernommen. In ersten Bundesländern rollen auch sonntags wieder Lastwagen über Autobahnen und Straßen. Niedersachsen, NRW, Rheinland-Pfalz und das Saarland setzen das Sonntagsfahrverbot vorübergehend aus. Nötig ist das, weil wegen der niedrigen Pegelstände weniger Transporte über Flüsse möglich sind. In der zweiten Fußball-Bundesliga sind die ersten Samstagsspiele durch. Heidenheim hat das Auftaktspiel der neuen Saison 4:1 gegen Osnabrück gewonnen. Der Karlsruher SC setzte sich 2:1 gegen Bielefeld durch. Magdeburg unterlag in Unterzahl 1:6 gegen Braunschweig. Darmstadt und Kiel trennten sich 2:2. Am Abend empfängt Wolfsburg den ersten FC Kaiserslautern.
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1: Und jetzt Urlaub am Meer mit Hund oder Kleinkind genießen. Der norddeutsche Küstenurlauber ist speziell. Der fährt im Sommer an einen Ort, der für Sonne bekannt ist, freut sich dann, wenn die Sonne rauskommt und sucht dann wie ein Wahnsinniger nach Schatten, damit Baby oder Hund keine Sonne abkriegen. Und mit Hund darf man dann ja nur an den Hundestrand und mit Kind muss man es schaffen, ständig Essen und Wickelsachen aus der Strandtasche zu kramen, ohne dass die zu sehr versanden und das ist Stress. Aber am Ende überwiegen doch die Vorteile und die Gemeinsamkeiten. Man hört nämlich im Umfeld von Kindern und von Hunden immer dieselben Sätze. Ist das ein Er oder eine Sie? Ist er schon stubenrein? Der hat meine Sandburg kaputt gemacht. Sabbert der immer so viel? Maja, jetzt geh weg da! Das ist Pfui!
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6: Das Deutschlandwetter. Zwischen Nordsee und Bodensee klingt der Tag sommerlich aus. Die Nacht wird dann höchstens leicht bewölkt. Die Tiefstwerte liegen bei 18 bis 9 Grad. Morgen gibt es dann wieder viel Sonne, im Südwesten später ein paar Wolken und auch einzelne Schauer. Am Montag im Norden mehr Wolken, sonst sonnig.
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8: Ich bin Katrin Steinberger. Es ist 19 Uhr. Guten Abend. Weniger Bürokratie, das hat sich die Bundesregierung auf die Fahne geschrieben und das könnte für uns bedeuten, möglicherweise gibt es einen neuen Personalausweis ohne Adresse. Das berichtet die Rheinische Post. Bisher muss bei jedem Umzug die Adresse mit einem Aufkleber geändert werden. Das kostet Zeit und bedeutet Aufwand. Manche Vereine sollen offenbar mehr Steuern zahlen. Das berichten mehrere Medien und berufen sich auf Pläne aus dem Bundesfinanzministerium. Die Freibeträge sollen sinken. Statt bei 5.000 soll die Grenze bei 1.000 Euro liegen. Betroffen wären Vereine mit wirtschaftlichem Interesse. Kleine gemeinnützige Vereine sollen geschont werden. Bei der Schwimm-EM in Paris hat Klippenspringerin Maike Halbisch Bronze für Deutschland geholt. Aus 20 Metern ging es in die Seine. Die 21-Jährige überzeugte mit einem überragenden letzten Sprung. Zuvor gab es schon Gold für die Mixed-Staffel um Florian Wellbrock über 4x1,5 Kilometer im Freiwasser.
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2: Das Deutschlandwetter. Zwischen Nordsee und Bodensee klingt der Tag sommerlich aus. Die Nacht wird höchstens leicht bewölkt. Die Tiefstwerte liegen bei 18 bis 9 Grad. Morgen gibt's viel Sonne wieder. Im Südwesten später auch Wolken und vereinzelt mal einen Schauer. Am Montag im Norden mehr Wolken, sonst weiter sonnig, sommerlich.
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2: Ich bin Katrin Steinberger, es ist 20 Uhr. Guten Abend. Nach dem Drohnenvorfall am Flughafen Leipzig-Halle hat die Bundespolizei aufgerüstet. Sie hat ein Radarsystem installiert. Die Anlage steht auf der Besucherplattform des alten Towers und soll Drohnen aus größerer Entfernung erkennen und ihre Flugbahnen verfolgen. Hintergrund ist eine Drohne mit Sprengstoff, die diese Woche entdeckt wurde. Bundesfinanzminister Klingbeil plant laut Medienberichten einen harten Schnitt bei Vereinsteuern. Der Freibetrag soll von 5.000 auf nur noch 1.000 Euro sinken. Das bringt dem Staat rund 45 Millionen Euro extra. Betroffen wären Vereine mit wirtschaftlichen Interessen, zum Beispiel Profisportvereine. Gemeinnützige Vereine bleiben ausgenommen. In der zweiten Fußball-Bundesliga hat es bei den ersten Samstagsspielen der neuen Saison ordentlich Tore gegeben. Heidenheim hat Osnabrück mit 4:3 besiegt. Magdeburg ist gegen Braunschweig unter die Räder gekommen. 1:6 der Endstand. Karlsruhe gewann 2:1 gegen Bielefeld. Darmstadt und Kiel trennten sich 2:2. Um 20.30 Uhr trifft Wolfsburg auf Kaiserslautern.
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2: Die Nacht wird ruhig und klar, perfekt zum Durchatmen und Lüften. Kein Regen, nur ein paar Wolken und Temperaturen zwischen 17 und 9 Grad. Morgen wird sonnig und richtig heiß, nur im Süden tauchen später dicke Wolken auf und es kann mal blitzen und donnern. Fast überall klettern die Temperaturen auf 30 Grad und mehr, nur an den Küsten bleibt es angenehmer bei maximal 29 Grad.
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2: Ich bin Moritz Einzel. Familienministerin Prien will Kinder und Jugendliche stärker vor den Risiken sozialer Medien schützen. Im Hamburger Abendblatt spricht sie sich für strengere Regeln aus, auch für Jugendliche bis 18 Jahre. Zoe Tassovali berichtet.
4: Prien will vor allem die Plattformen stärker in die Pflicht nehmen. Sie sollen darauf achten, was sie jungen Nutzern überhaupt zeigen. Ihr Wunsch wäre es, wenn Jugendlichen nur das gezeigt wird, was zu ihrem Alter passt. Für Kinder unter 13 könnte es sogar ein Social-Media-Verbot geben. Deutschland will bis Ende des Sommers erste Regeln vorlegen. Langfristig sollen aber in der ganzen EU dieselben Vorgaben gelten.
2: Der Drohnenvorfall am Flughafen Leipzig-Halle hat den Behörden in Deutschland nochmal sehr klar vor Augen geführt, es muss mehr getan werden bei der Drohnenabwehr. Am Leipziger Airport hat die Polizei jetzt ein Radar installiert, das die Flugobjekte schnell erkennen soll. Unter der Woche war im Frachtbereich eine Drohne aufgetaucht, die mit Sprengstoff bestückt war. Beim Finale der Tour de France der Frauen winkt ein Sekundenkrimi. Topfavoritin Demi Vollering hat die vorletzte Etappe gewonnen und damit das gelbe Trikot erobert. Die Niederländerin war die schnellste nach knapp 172 Kilometern von Sisteron nach Nizza. Morgen geht Vollering mit einem Vorsprung von 8 Sekunden auf die Polin Kasia Niewiadoma auf das Schlussstück mit Start und Ziel in Nizza.
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1: Die Nacht heute wird ruhig und klar, perfekt also zum Durchatmen und Durchlüften. Kein Regen, nur ein paar Wolken und Tiefstwerte zwischen 17 und 9 Grad. Morgen am Sonntag wird sonnig und richtig heiß. Nur im Süden tauchen später dicke Wolken auf und es kann mal blitzen und donnern. Fast überall klettern die Temperaturen auf 30 Grad und mehr. Nur an den Küsten, da bleibt's angenehmer bei maximal 29 Grad.
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1: Ich bin Hendrik Daum. Wer steckt hinter dem Vorfall mit der Sprengstoffdrohne auf dem Flughafen Leipzig-Halle? Mehrere US-Medien haben jetzt Informationen zu einer möglichen Verbindung nach Russland. Aus Washington berichtet Franziska Spieker.
3: Viele Infos sind es nicht, die es in US-Medien aktuell zu dem Vorfall gibt, aber sie weisen in dieselbe Richtung, nach Russland. Das Wall Street Journal berichtet, dass die Drohne mit Sprengstoff wahrscheinlich der russischen Regierung gehört. Die Quelle dafür? US-Beamte, die mit Geheimdienstberichten vertraut sind. Der Sender CNN zitiert einen US-Verteidigungsbeamten in Europa mit einer noch eindeutigeren Aussage. Demnach sind die USA zu dem Schluss gekommen, dass die Drohne einem russischen Geheimdienst gehört.
1: In der Debatte um die Regulierung von Social Media für Kinder und Jugendliche hat Bundesfamilienministerin Prien eine europäische Lösung gefordert. Neben einem Social Media Verbot für Kinder unter 13 schweben ja auch Maßnahmen für ältere Jugendliche vor, sagte Prien dem Hamburger Abendblatt. Plattformen müssten endlich für altersgerechte Inhalte sorgen. Das Finale der Tour de France der Frauen, das wird unglaublich spannend. Topfavoritin Demi Vollering hat die vorletzte Etappe gewonnen und damit das gelbe Trikot.

0: erobert. Die Niederländerin war die schnellste nach knapp 172 Kilometern von Sisteron nach Nizza. Morgen geht Vollering mit einem Vorsprung von nur 8 Sekunden auf die Polin Kasia Niewiadoma auf das Schlussstück mit Start und Ziel in Nizza.
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0: Die Nacht heute wird ruhig und klar, perfekt also zum Durchatmen und Durchlüften. Kein Regen, nur ein paar Wolken und Tiefstwerte zwischen 17 und 9 Grad. Morgen am Sonntag wird sonnig und richtig heiß. Nur im Süden tauchen später dicke Wolken auf und es kann mal blitzen und donnern. Fast überall klettern die Temperaturen auf 30 Grad und mehr. Nur an den Küsten, da bleibt's angenehmer bei maximal 29 Grad.
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0: Ich bin Hendrik Daum. Mehr Lkw auf die Straße, mehr Güter auf die Schiene. Die Bundesregierung sucht nach Wegen, mit dem extremen Niedrigwasser der Flüsse umzugehen. Doch Grüne und Linke kritisieren Teile dieser Pläne, wie Zoe Tassovali berichtet.
2: In mehreren Bundesländern dürfen bestimmte Lkw jetzt auch sonntags und an Feiertagen fahren, damit Waren trotz Niedrigwasser ans Ziel kommen. Bundesverkehrsminister Bilger will außerdem mehr Güter auf die Schiene bringen und unnötige Baustellen vermeiden. Der Linken reicht das alles aber nicht. Sie will Binnenschiffer stärker unterstützen. Die Grünen sind sich uneinig, wie sie die Maßnahmen finden sollen. Ein Teil hält die Lkw-Ausnahmen für nötig, ein anderer lehnt sie ab.
0: In der Debatte um die Regulierung von Social Media für Kinder und Jugendliche hat Bundesfamilienministerin Prien eine europäische Lösung gefordert. Neben einem Social Media Verbot für Kinder unter 13 schweben ja auch Maßnahmen für ältere Jugendliche vor, sagte Prien dem Hamburger Abendblatt. Plattformen müssten endlich für altersgerechte Inhalte sorgen. Wir schauen zum Fußball. Topfavorit VfL Wolfsburg hat sich zum Zweitliga-Auftakt mit einem Remis begnügen müssen. Gegen den ersten FC Kaiserslautern kam der Erstliga-Absteiger am Abend zu Hause nicht über ein torloses 0:0 hinaus.
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0: Heute am Sonntag, da wird's sonnig und richtig heiß. Nur im Süden, da tauchen später dicke Wolken auf. Und es kann auch mal blitzen und donnern. Fast überall klettern die Temperaturen auf 30 Grad und mehr. Nur an den Küsten, da bleibt's etwas angenehmer bei maximal 28 Grad.
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0: Ich bin Hendrik Daum. Wer steckt hinter dem Vorfall mit der Sprengstoffdrohne auf dem Flughafen Leipzig-Halle? Mehrere US-Medien haben jetzt Informationen zu einer möglichen Verbindung nach Russland. Aus Washington berichtet Franziska Spieker.
2: Viele Infos sind es nicht, die es in US-Medien aktuell zu dem Vorfall gibt, aber sie weisen in dieselbe Richtung, nach Russland. Das Wall Street Journal berichtet, dass die Drohne mit Sprengstoff wahrscheinlich der russischen Regierung gehört. Die Quelle dafür? US-Beamte, die mit Geheimdienstberichten vertraut sind. Der Sender CNN zitiert einen US-Verteidigungsbeamten in Europa mit einer noch eindeutigeren Aussage. Demnach sind die USA zu dem Schluss gekommen, dass die Drohne einem russischen Geheimdienst gehört.
0: Mehrere Bundesländer haben für heute und bis auf Weiteres das Sonntagsfahrverbot für Lastwagen teilweise aufgehoben. Konkret sind das Nordrhein-Westfalen, Niedersachsen, Rheinland-Pfalz und das Saarland. Grund ist die Trockenheit und das damit verbundene Niedrigwasser der Flüsse. In den nächsten Wochen sollen mehr Gütertransporte vom Wasserweg auf die Straßen verlagert werden. Wir schauen zum Fußball-Top-Favorit VfL Wolfsburg.

Augsburg hat sich zum Zweitliga-Auftakt mit einem Remis begnügen müssen. Gegen den 1. FC Kaiserslautern kam der Erstliga-Absteiger am Abend zu Hause nicht über ein torloses 0:0 hinaus.

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1: Heute am Sonntag, da wird's sonnig und richtig heiß. Nur im Süden, da tauchen später dicke Wolken auf. Und es kann auch mal blitzen und donnern. Fast überall klettern die Temperaturen auf 30 Grad und mehr. Nur an den Küsten, da bleibt's etwas angenehmer bei maximal 28 Grad.
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1: Ich bin Hendrik Daum. Nach dem Fund einer Sprengstoffdrohne auf dem Flughafen Leipzig-Halle berichten US-Medien jetzt über Hinweise auf eine russische Herkunft des Flugkörpers. Das Wall Street Journal schreibt unter Berufung auf US-Beamte, Washington sei zu dem Schluss gekommen, dass die Drohne von einem russischen Geheimdienst

0: Dienst stamme. Dagegen sprach Bundesinnenminister Dobrindt bisher nur von einem hybriden Angriff durch so wörtlich fremde Mächte. Mehr Lkw auf die Straße, mehr Güter auf die Schiene. Die Bundesregierung sucht nach Wegen, mit dem extremen Niedrigwasser der Flüsse umzugehen. Doch Grüne und Linke kritisieren Teile dieser Pläne, wie Sohe Tassovali berichtet.
1: In mehreren Bundesländern dürfen bestimmte Lkw jetzt auch sonntags und an Feiertagen fahren, damit Waren trotz Niedrigwasser ans Ziel kommen. Bundesverkehrsminister Bilger will außerdem mehr Güter auf die Schiene bringen und unnötige Baustellen vermeiden. Der Linken reicht das alles aber nicht. Sie will Binnenschifffahrt stärker unterstützen. Die Grünen sind sich uneinig, wie sie die Maßnahmen finden sollen. Ein Teil hält die Lkw-Ausnahmen für nötig, ein anderer lehnt sie ab.
0: Wir schauen zum Fußball. Topfavorit VfL Wolfsburg hat sich zum Zweitliga-Auftakt mit einem Remis begnügen müssen. Gegen den 1. FC Kaiserslautern kam der Erstliga-Absteiger am Abend zu Hause nicht über ein torloses 0:0 hinaus.

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1: Heute am Sonntag, da wird's sonnig und richtig heiß. Nur im Süden, da tauchen später dicke Wolken auf. Und es kann auch mal blitzen und donnern. Fast überall klettern die Temperaturen auf 30 Grad und mehr. Nur an den Küsten, da bleibt's etwas angenehmer bei maximal 28 Grad.
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1: Ich bin Hendrik Daum. Mehrere Bundesländer haben das Sonntagsfahrverbot für Lastwagen vorerst aufgehoben. Grund ist die anhaltende Dürre und das damit verbundene Niedrigwasser der Flüsse. Die Regelung gilt ab heute und zwar für Nordrhein-Westfalen, Niedersachsen, Rheinland-Pfalz und das Saarland, so Tassovali berichtet.
2: Viele Frachtschiffe können nur einen Bruchteil ihrer üblichen Ladung mitnehmen oder gar nicht mehr fahren. Was nicht übers Wasser kommt, soll deshalb verstärkt auf Lkw umgeladen werden. Kritik kommt vom BUND. Wenn der Schiffstransport durch hunderte oder tausende Lkw-Fahrten ersetzt werde, belaste das sowohl die Menschen als auch das Klima. Auch die Gewerkschaft Verdi ist dagegen und warnt, die zusätzlichen Fahrten gehen vor allem zulasten der Berufskraftfahrer.
1: Nach dem Fund einer Sprengstoffdrohne auf dem Flughafen Leipzig-Halle berichten US-Medien jetzt über Hinweise auf eine russische Herkunft des Flugkörpers. Das Wall Street Journal schreibt unter Berufung auf US-Beamte, Washington sei zu dem Schluss gekommen, dass die Drohne von einem russischen Geheimdienst stamme. Dagegen sprach Bundesinnenminister Dobrindt bisher nur von einem hybriden Angriff durch so wörtlich fremde Mächte. Wir schauen zum Fußball. Topfavorit VfL Wolfsburg hat sich zum Zweitliga-Auftakt mit einem Remis begnügen müssen. Gegen den ersten FC Kaiserslautern kam der Erstliga-Absteiger am Abend zu Hause nicht über ein torloses 0:0 hinaus.